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Ja, meine Damen und Herren, Sie haben sich bestimmt schon gedacht, die Zeit der großen Entdeckungen ist vorüber. Die Pyramiden, die Goldschätze, alle Kontinente, es gibt eigentlich nichts mehr. Alles ist bekannt. Das ist total schade eigentlich. Aber jetzt kommt die gute Nachricht. Ich will Sie da gar nicht runterziehen. Positiv denken. Und ja, die gute Nachricht ist, dass sich 2014 Archäologen endlich um das wunderschöne Allgäu gekümmert haben. Und sie sind dort natürlich sofort fündig geworden und ja, in der Nähe der Metropole Pforzen, sagen wir so, in einer Lehmgrube wurde eine bisher unbekannte Menschenaffenart gefunden. Und wie sich das so gehört, für so einen sensationellen Fund, braucht man da einerseits einen wissenschaftlichen Namen, aber andererseits natürlich mit einer gewissen Allgäuer Note. Und deswegen hat der Menschenaffe den Namen bekommen Danuvius Guckenmosi. Danuvius Guckenmosi ist 12 Millionen Jahre alt, ungefähr, ein Meter groß. Seitdem hat sie bei uns gar nicht mehr so viel getan. Ein sehr guter Kletterer. Und das Sensationelle an diesem Menschenaffe ist aber, dass der schon im aufrechten Gang unterwegs war. Also man kann sagen, der erste Mensch auf dieser Welt war ein Allgäuer.

Jetzt ist es ja so, dass wir aus dem Süden von Deutschland kommen und wir haben uns alle in München kennengelernt, aber sind doch aus unterschiedlichen Regionen, zumindest ein bisschen. Also die zwei Herren zu meiner Rechten sind aus dem Tölzerland, kann man so verallgemeinern, und der Florian hat schon angedeutet, dass er was mit dem Allgäu zu tun hat. Da kommt er ursprünglich auch her. Und bei mir ist es so, ich habe Schweizer Wurzeln. Meine Mutter kommt aus Basel. Ich bin aber auch in München eigentlich aufgewachsen, in der Nähe. Und ja, bei diesem Programm, das wir jetzt zurzeit spielen, habe ich mir ganz fest vorgenommen, nichtsdestotrotz keine Ansagen mehr auf Schweizerdeutsch zu machen. Was natürlich eigentlich auch ein bisschen schade ist, gerade wenn ich an die nächste Nummer denke. Denn die erinnert mich ganz besonders an die Schweiz und vor allem an die Schweizer Alphörner. Hat jemand von euch, das ist wahrscheinlich eine rhetorische Frage eher genau, in diesem Kreis hier zu fragen, ob jemand von Ihnen schon mal Schweizer Alphörner live erlebt hat. Da gibt's, ja. Und zu meiner Schande muss ich gestehen, ich selber nicht. Aber ich stelle es mir echt gigantisch vor, oder? Also gerade wenn man dann live vielleicht in der Schweiz noch vor Ort ist, so ganz klischeehaft mit den Bergen, und dann sind diese Rieseninstrumente da aufgereiht vor den Schweizer Schluchten, und dieser warme, weiche, runde Klang, der schallert in die Täler. Und drumherum ist noch die Alpenbrise und schönes Wetter. Und dann sieht man dann hinterher noch das Matterhorn, oder? Das stelle ich mir schon noch sehr glatt vor, ja. Wie dem auch sei, jetzt gibt es zwei Stücke für Sie. Einmal den Likai-Jodler und danach kommt der Virano-Walzer.